Oliver Heldens, Kreider und The Young Punks mit AEIOU.

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1: Lavinia und Eli Oaks mit Reasons. 9.

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0: Ich bin Marlon, hi. Jana ist mit mir im Absolut-Hot-Studio.
1: Guten Morgen und schönen Montag. Wir hoffen, ihr hattet ein geiles Wochenende. Passend zu diesem heißen Wochenende. Ey, wir waren die ganze Zeit am Sweaten und haben uns eigentlich kaum bewegt, außer höchstens vielleicht das Handtuch noch mal ein bisschen mehr in die Sonne gezogen am Badesee. Das war's aber auch. Und 1:1 diese Vibes hat der nächste Song von Loy und David Puentes, Golden Summer. Es ist jetzt kurz.

Der nächste Song hier bei Absolut Hot ist neu, könnte aber dem ein oder anderen bekannt vorkommen. Es ist nämlich ein Sample von diesem Song hier. Und der heißt Daddy DJ. Und ratet mal, von welcher Band der ist. Daddy DJ, klar. Es klingt nach Verarsche, aber es stimmt. Song und Band heißen Daddy DJ. Und Jun und Us haben diesen Song genommen, vielleicht auch, weil der Name sehr lustig ist, und ihn gesampelt. Und dabei rausgekommen ist Flipside.

0: Spitznamen können cringe sein. Da sind wir uns, glaube ich, alle einig. Sowas wie
1: Casanova, Casanova.
0: Ew. Summer Jam, das machen wir nicht. Ah, ah, ah. Aber sowas wie Maka, wieder cool. Göttergatte, sage ich auch ganz gerne unter meinen Freunden. Oh, oh mein Gott, mein personal favorite ist ja Bettkumpane. Was machen du und dein Bettkumpan heute Abend? Ich lieb das. So Synonyme für den Boyfriend benutzen. Hab zwar keinen, aber hey. Was auch ist, was nicht ist, kann auch werden. Ne? Und DJ Gotcha läuft jetzt hier auf Absolut Hot mit seinem Song mit Chico. Der lässt sich so gerne nennen. Heißt nämlich mein Junge auf Spanisch. Finde ich persönlich auch ein bisschen cringe. Aber mit Chico wieder cool.

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0: Jennifer Lopez hat auch eine Dating-History. Die droppt die Männer wie die Songs. Einfach am laufenden Band so. Hier, ma,
1: ja, ma, ma. Aber as she should. Wenn mein Ex über mich sagen würde, unsere Beziehung, Ehe, war ein PR-Gag. Ciao.
0: What? Wer hat das gesagt?
1: Ben Affleck.
0: Was?
1: Ja.
0: Das ist doch ihr letzter Ex-Mann, oder?
1: Das ist der aktuelle Ex, ja. Also ganz, ganz bodenlos. Hat Jennifer alles richtig gemacht, sage ich.
0: Ich sag ja, Jennifer Lopez, David Guetta wären eine super tolle Kombi als Paar.
1: Das stimmt.
0: Nicht nur im Studio. Wir hören jetzt Save Me Tonight von den beiden hier bei Absolut Hot. Jana und Manon hier, guten Morgen.
1: Hi, guten Morgen.

euch läuft absolut hot. Wir spielen den ganzen Tag die geilsten, neuesten Songs für euch. Und es bedeutet auch, dass ihr alle Künstler, die gerade so am Kommen sind, die upcoming Stars, dass ihr die bei uns zuerst hört. Und der nächste, mark my words, der wird richtig abgehen. Und wir waren hier zuerst. Jack Dean, unser neuer Posterboy bei Absolut Hot. So sieht er nämlich aus. Der ist ein Newcomer aus England und der wird jetzt schon verglichen mit Benson Boone. Das ist ein krasses Kompliment. Also von der Stimme her checke ich auf jeden Fall und trotzdem hat er natürlich komplett seinen eigenen Sound. Und ich lieb's. Ich lieb's komplett. Wir hören rein. Ganz neu dabei hier bei Absolut Hot, Jack Dean mit Mercy. Schönen Montag.

Ariana Grande hat jetzt endlich auch ein eigenes Statement dazu abgegeben, warum und was eigentlich da alles dahinter steckt, dass sie jetzt bald sich aus der Öffentlichkeit rausziehen möchte. So, so stark. Sie hat gesagt, dass ihre Fans besorgt sind, das weiß sie, das bekommt sie mit, wegen dieser ganzen Negativity, diesen ganzen negativen News, die da gerade über sie verbreitet werden. Aber sie sollen sich keine Sorge machen, weil das trifft sie überhaupt nicht. Sie will einfach Pause von dieser Öffentlichkeit und von genau dieser Beobachtung in der Öffentlichkeit. Das ist Ariana Grande mit Hate That I Made You Love Me hier auf Absolut Hot.

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4: Make the girls dance. Könnte auch unser Claim sein, hier bei Absolut Hot. Es ist aber das Motto von DJ Uchel, den wir jetzt hören. Also das hat er sowohl bei seiner Show, die er auf Ibiza hat, im Ushuaia als Motto,

als auch bei anderen Shows und auf Merch und so weiter. Ich liebe diesen Spruch. Das ist, also, kommt bei mir auf jeden Fall sehr gut an. Ne? Ich bin Fan davon, klappt bei mir auch. Ich tanze gerne zu seiner Musik. Aber ausnahmsweise sage ich, die Boys dürfen auch mit tanzen. Hier in der Absolut Hot Community. Ihr seid ja alle toll. Wir tanzen alle zusammen. Moving to the Sun ist das.

diesen Banger noch? Und jetzt alle. Alter, bin ich da abgegangen bei uns im Wohnzimmer. Mittlerweile sind wir ja alle erwachsen. Jetzt singen wir nicht mehr A-E-I-O-U, sondern A-E-I-O-U. So wie im neuen Song von Oliver Heldens, der jetzt hier läuft bei Absolut Hot. Hat mich übelst dran erinnert. Was ein Banger.

0: die Top 3 Dinge, für die die nächste Künstlerin bei uns in der Playlist, Tuvalu, am meisten Geld ausgibt, hat sie im Interview verraten.
1: Massages, the really like good medicinal fancy kind of manuka honey for the voice and tattoos.
0: Massagen, Manuka Honig, das ist so ein teurer fancy Honig, gut für die Stimme, kostet so roundabout 80 bis 300 Euro. Und Tattoos war Tuvalus Antwort. Was ist denn bei euch? Also um ganz ehrlich zu sein, ich schäme mich ein bisschen. Die letzten zwei Wochen habe ich super viel gewaped. Das ist, ich weiß, Red Flag. Aber meine Freunde, die rauchen teilweise und das ist kein guter Umgang für mich. Das habe ich jetzt aber zum Glück wieder eingestellt. Das ist Tuvalu mit Estrome und De Fleur hier auf Absolut Hot.

0: Wenn ihr das nächste Mal im Club jemanden nett korben wollt, aber so auf sexy, dann singt einfach die Hook von dem nächsten Song. Weil im Refrain von dem Song Sorry Papi von Topic und Becky G, den wir jetzt hier auf Absolut Hot hören, macht sie wahrscheinlich den nettesten Korb, den ich je gehört habe. Mhm. Also wenn mich jemand so korben würde, ich würde, glaube ich, applaudieren und sagen, Betty.
1: Passt schon, korb mich nochmal, ist in Ordnung. Ja, Becky G singt halt, sorry, ich habe mich nicht für dich schön gemacht heute. Ich will einfach mit meinen Besties tanzen.

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eine meiner Lieblingsvideoformate auf TikTok ist dieses Songs, in denen Crack drin sind. Da stellen Leute halt ne, Songs vor, die sie halt total glücklich machen. Und es stimmt immer wie Arsch auf Eimer. Wobei ich sagen muss, dass mir eine Band in der Auflistung noch fehlt. Die hören wir jetzt hier auch bei Absolut Hot. Nika. Ihr kennt sie vielleicht von Following the Sun. Jetzt haben sie einen neuen Song draußen und da ist wirklich Crack drin. Irgendwas machen die in ihren Songs. Vielleicht ist es diese Gitarre, die ihr da gerade auch schon gehört habt. Die kommt nämlich im neuen Song auch vor. Fakt ist auf jeden Fall, die Songs machen happy. Wir hören jetzt rein. Nika mit Drive hier bei Absolut Hot.

0: Happy Friday, Hotties. Wir haben jetzt bei uns Neptunica in der Playlist. Der Song heißt What If.
1: Ja, was wäre, wenn? Die Frage stelle ich mir auch jeden Morgen.
0: Ja.
1: Vor allem, was wäre, wenn wir beiden jetzt einfach mal nicht snoosen würden fünfmal und dann panisch innerhalb von 10 Minuten unsere komplette Morgenroutine durchziehen müssten, damit wir nicht verpassen, hier auf Play zu drücken und on air zu gehen für euch, Hotties.
0: Meinst du, wir wären entspannter?
1: Wir wären vielleicht ein bisschen entspannter. Aber schön, dass ihr am Start seid.

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Bruno Mars, der jetzt hier bei Absolut Hot läuft. Ihr wisst, ich liebe den über alles. Ich liebe seine Musik. Ich bin immer up to date bei allem, was bei ihm abgeht. Aber was ich nicht wirklich auf dem Schirm hatte, da muss ich jetzt mal ganz ehrlich sein, ist, wie viele Banger der mitgeschrieben hat und welche Range. Einfach bei CeeLo Green kennen wir alle. Dann

Ist das jetzt Beweis genug dafür, wie viel unfassbares Talent Bruno Mars hat? Und wenn das noch nicht reicht, dann hören wir jetzt rein in seine eigene Musik. Die ist natürlich auch saugeil. All My Soul ist drauf auf seinem aktuellen Album und jetzt hier bei Absolut Hot. Das ist Bruno Mars. Und ich bin Jana. Schönen Montag.

0: Sheeran ist jetzt one of the girls. Zumindest irgendwie Teil von der Girlgroup Cat's Eye. Jana und Manon hier, guten Morgen.
1: Der hat, ohne Scheiß, bei dem neuen Cat's Eye Song Animal, der jetzt hier bei uns in der Playlist läuft, mitgeschrieben und auch mit eingesungen. Wir hören zusammen rein.
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0: Ich will die Version auch haben, actually.
1: Ja, same.
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1: Feature wäre auch geil.
0: Also danke, Ed Sheeran, für die Idee zu diesem geilen Banger. Hat den Girls auch gefallen? Sie haben es nämlich 1:1 genauso übernommen. Bloß halt auf ihre Art und Weise. Wir hören jetzt Cat's Eye bei Absolut Hot, ganz neu mit Animal.

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Tame Impala läuft jetzt hier bei uns auf Absolut Hot. Den kennt ihr safe von diesem Song hier. The less I know, the better. Der ist eigentlich immer so in Richtung Indie unterwegs gewesen, wie bei dem Song hier. Jetzt hat er aber mal den ersten Pop-Song rausgehauen. Dracula. Und da hören wir jetzt rein.

0: Es gibt kaum was, was ich mehr hasse, als wenn ich nicht weiß, woran ich bei jemandem bin. Digga, also verschwendest du gerne deine Zeit gerade beim Daten? Sag doch einfach, was du willst. Also, wenn es für dich nur platonisch ist und nur eine Freundschaft ist, sag mir das. Wenn du doch Gefühle gecatcht hast, obwohl wir was Lockeres wollten, dann sprich doch mit mir. Es könnte alles so einfach sein. Ich check es nicht. Also ohne Spaß, komische oder keine Kommunikation, noch schlimmer, das machen wir nicht mehr 2026. Jeder sagt einfach, was er sie will und dann leben wir auch alle ein besseres Leben. Oder genau das sagen auch Gabber und Adoni in ihrem neuen Song What You Want. Das ist unser Reminder nochmal.
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0: song together. I'm people pleaser.
1: I never replied to Calvin telling him that I didn't like it. He then messages me like 2 months later saying, hate it? Question mark. And now I have to tell him I don't like a song.
2: Wie kann man sowas machen?
3: Das ist so schlimm.
2: Kurze Übersetzung. Calvin Harris hat einen Song von Luis Capaldi geremixed, ihm geschickt. Luis Capaldi hat nie was darauf geantwortet. Das ist schon assi. Einmal geghostet. Dann hat Calvin ihn nochmal angeschaut.

0: Harris, der macht einen Song für dich, remix den und du ghostest den zweimal? Hakt's bei dir?
1: Deswegen läuft jetzt Kevin Harris auch bei uns in der Playlist und nicht Louis Capaldi mit Jesse zusammen. Das ist der neue Song von den beiden. Das ist Satisfy auf Absolut Hot. Ich find's super krass.

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1: Wie auf Spanisch alles geiler klingt als auf Deutsch.
2: Ja, oder?
1: Jetzt mal for real. Ihr hört Absolut Hot mit DJ Gotcha, mit Chico. Heißt übersetzt mein Junge. Mi Chico auf Spanisch, finde ich viel, viel cooler. Oder Überstunden, mein persönlicher Favorit.
3: Las horas extraordinarias.
1: Las horas extraordinarias. Wie geil klingt das denn bitte? Ich bin Marlon hier am Mikro.
2: Und ich bin Jana. Schönen Montag euch. Kurz nach 9 ist es.

0: 10 nach 9 am Montag. Jana und Marlon hier, guten Morgen.
1: Und die hört jetzt auf Absolut Hot, ein Song von Khaled. Der hat ja auch ein Album rausgebracht und das seinem Coming Out gewidmet, was ich sehr cute fand.
2: I feel like this album is like my own letter to self, to that young boy, telling him all the possibilities that he can actually be, if he just lets that fear go, lets that hurt go.
1: Er hat sein ganzes Album einfach an sein früheres Ich gewidmet, das noch nicht geoutet war, was super viele Ängste in sich hatte. Wichtig ist, dass wir uns davon nicht unterkriegen und einfach immer weitermachen. So wie Khaled, der hat jetzt auch einen neuen Song rausgebracht mit Medusa. Weekend, den hören wir jetzt hier bei uns in der Playlist auf Absolut Hot.

0: Hey, hier sind Jana und Marlon.
1: Guten Morgen und einen schönen Montag. Es ist jetzt 8:45. Wir hören einen neuen Song von Loy und David Puentes bei uns in der Playlist. Passt perfekt nochmal zu diesem arschgeilen Wochenende. Junge, was war das für ein Wetter? Golden Summer heißt der. Und Loy hat mal verraten, um was es geht.
2: Bei Golden Summer geht es um einen wunderschönen Moment, den man einfach festhalten möchte. Ich glaube, jeder hat da einen anderen Moment. Es kann alles sein. Für mich ist es auf der Bühne stehen und Festivals spielen und mit meinem Team sein.
1: Und so klingt's. Das ist Golden Summer hier bei Absolut Hot.
2: Hey, hier ist Loy.
3: Und David Puentes.
2: Und wenn ihr Lust auf einen unvergesslichen Sommer habt,
3: dann haben wir den passenden Song für euch.
2: Golden.

Wir hören jetzt den offiziellen Sommerhit des Jahres 2026 hier bei Absolut Hot. Wobei es sich fast illegal anfühlt, das zu sagen. Ich habe nämlich ein bisschen Recherche betrieben. Ich bin Jana, hi. Und es ging vielleicht nicht ganz mit rechten Dingen zu. Ich habe mich nämlich mal informiert, welche

welche Bedingungen so ein Song überhaupt erfüllen muss, um zum Sommerhit gewählt zu werden. Es gibt ein paar Punkte. Er muss eine eingängige Melodie haben. Das hat er auf jeden Fall. Er muss zum Tanzen animieren. Passt auch. Er muss Urlaubsstimmung verbreiten, möglichst mal Platz 1 der Charts gewesen sein. Das stimmt auch alles. Und er darf durch kein, ich betone, durch kein Großevent bekannt geworden sein. Nun ist es aber so, dass der offizielle Sommerhit des Jahres von Shakira kommt. Mit Burna Boy zusammen. Und wofür geschrieben wurde? Richtig, für die Fußball-WM. Vielleicht zählt es auch einfach nicht als Großereignis, ne? War ja nur nebenbei, haben ja manche Leute auch verpasst. Viele hassen ja Fußball. Ist ja auch Auslegungssache, was ein Großevent ist. Nee, Spaß. Im Endeffekt, ich sage komplett zu Recht Sommerhit. Ob der jetzt durch ein Großereignis bekannt geworden ist und das eigentlich nicht erlaubt ist, weil es so in den Regeln steht, scheißegal. Wenn nicht dieser Song, welcher sonst? Das sind Shakira und Burna Boy, der offizielle Sommerhit 2026 mit Die Die hier bei Absolut Hot.

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Katy Perry macht gerade einen Tourfilm, ist gerade mitten im Dreh dafür und sie hat am Wochenende auch einen Teaser dazu gepostet auf Social Media. Wir hören rein.

0: ich aber ja sowas von gespannt. Mhm. Vor allem die Tour war ja auch ein einziger Fiebertraum oder ist ein einziger Fiebertraum. Unter anderem macht sie immer Crowdsurfing in so einer riesengroßen, aufblasbaren Flasche.
1: Stimmt.
0: Und da will ich wirklich ein paar Behind-the-Scenes-Einblicke haben in diesem Film. Wie kam es dazu, Katie? Wirklich, also what the fuck?
1: Der Tourfilm von Katy Perry kommt Anfang September in die deutschen Kinos. Das ist jetzt auf Absolut Hot mit Watch It Burn.

0: Der nächste Song kommt von einem Duo, was wir alle schon kennen und lieben, sag ich. Lavinia und Ellie Oates. Ihr kennt alle K.O., ihr kennt Borderline.
1: Und weil das bei den beiden einfach passt wie Arsch auf Eimer, standen sie wieder im Studio und haben wieder einen neuen Song rausgehauen. Und da hören wir jetzt rein. Ganz neu hier bei Absolut Hot. Lavinia und Ellie Oaks mit Reasons. Es ist jetzt 9:45 am Montag. Guten Morgen.

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1: Kurz nach 10 am Montag. Schön, dass ihr am Start seid. Ich bin Jana. Wir hören den ganzen Tag die geilsten und neuesten Songs bei uns in der Playlist. Gleich ein paar Afrobeats von WizDMC. Hätte auch offizieller Sommerhit des Jahres werden können, sag ich. Falling Stars heißt der. Davor haben wir Leonie und Callum Scott. Und Neptunica ist ein Newcomer-DJ mit What If.

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0: Montag und nicht mal der dritte Kaffee kann es retten. Falls es bei euch genauso ist, bei mir ist es auf jeden Fall heute so nach diesem Wochenende. Don't ask me why, war vielleicht ein bisschen zu viel Sonne. Ich bin Jana, hi. Dann haben wir jetzt eine kleine Motivations-Speak von Bruno Mars bekommen.
1: So I got something for you. Sound like you need to dance a little bit. Sounds like you need to move. So this next song we'll play. It's for Luis, it goes like this. It's called On My Soul.
0: Für alle, die mal wieder ein bisschen tanzen müssen. Wir müssen uns einfach ein bisschen bewegen, sagt er. On My Soul hören wir jetzt von Bruno Mars.

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Neue geile. Oliver Heldens, Kreider und The Young Punks mit AEIOU.

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0: Junge, was ist das schon wieder für ein Line-Up bei uns in der Playlist? Also wenn das ein Festival wäre, ich wüsste gar nicht, zu welcher Stage ich als erstes gehen soll. Wir haben Nika in der Warteschlange, ganz neu dabei mit Drive. Davor läuft Bruno Mars, Banger, Jennifer Lopez und David Guetta sind am Start. Und jetzt haben wir noch ein anderes geiles Feature für euch. Loy und David Puentes.
1: Hey, hier ist Loy.
2: Und David Puentes.
1: Und wenn ihr Lust auf einen unvergesslichen Sommer habt,
2: dann haben wir den passenden Song für euch.
1: Golden Sun.

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1: Kurz nach eins, Jana hier. Ich wünsche euch einen wunderschönen Montag. Wir hören gleich zusammen rein in die neue Cats Eye EP. Die kam am Freitag ganz neu raus, haben wir direkt in der Playlist mit drin. Und zwar den Song Animal. Die EP heißt Wild. Ich finde ehrlich aber den Song jetzt gar nicht so wild wie das, was die Mädels sonst machen. Könnt ihr mir ja gleich mal sagen, ob ihr auch findet, dass es ein bisschen anders klingt. Vielleicht liegt es daran, dass Ed Sheeran mitproduziert hat. I don't know.

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3: Wenn ihr die zwei Namen zusammenhört, dann wisst ihr, oi, jetzt geht's dann aber gleich richtig los. Wirklich, das passt einfach wie Arsch auf Eimer und ich freue mich sehr, dass die beiden wieder einen neuen Song zusammen gemacht haben. Lavinia und Ellie Oaks. Reasons heißt der. Den hören wir in 5 Minuten hier bei Absolut Hot. Das ist Bruno Mars, auch was zum Dancen. On My Soul. Es ist jetzt 2:15 am Montag. Ich bin Jana. Schön, dass ihr am Start seid. Hi.

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1: 15 Uhr haben wir es hier auf Absolut Hot. Für euch am Start ist Marcel, Hallöchen. Und wir starten direkt rein mit einer Nummer, die, glaube ich, viele relaten können. Und zwar Alex Borin, Passenger. Also wenn die Beziehung eigentlich fast schon vorbei ist, ja, und es sich so anfühlt, als wärst du nur noch der Beifahrer, der seine eigenen Träume hinten anstellt. Das darf nicht sein. Man muss sich immer selbst so viel wert sein, dass man glücklich ist. Jetzt hier für euch auf Absolut Hot.

0: einmal Sommer zum Mitnehmen, bitte. Das machen wir jetzt auch hier auf Absolut Hot. Ich bin Marcel und Judith Us, die packen uns mit Flipside einfach nochmal mitten in den Sommer. Ne? Gläser hoch, gute Zeit genießen. Und auf der Bühne steht mittlerweile meistens nur noch Tobi, denn Gregor, der konzentriert sich lieber auf die Arbeit im Studio. Also die haben sich's komplett eingeteilt, bekommt ihr jetzt hier auf Absolut Hot.
1: Hey, was geht ab? Wir sind Tobi und Gregor von

vorbei. Die letzten warmen Tage kriegen wir natürlich noch. Die Rede ist vom Sommer. Das ist absolut hot. Ich bin Marcel. Wir haben es 3:15. Und ja, die Stars sagen auch, ey, wir hatten eine geile Zeit, ne? Was ist alles passiert? Denkt mal zurück, wo es angefangen habt und ihr euch einfach dachtet, geil, Mann, unvergessen. Vielleicht eine neue Liebe kennengelernt, neue Freundschaften geschlossen im Park oder sonst wo. Einfach mal jetzt zurückdenken. Zusammen mit Loy und David Puentes. Das ist

Es ist unmöglich, zumindest bei mir. Marcel hier für euch auf Absolut Hot, neuer geiler Hotter, hi. Und etwas mit Freunden zu planen, ist bei mir wirklich unmöglich. Von 10 Leuten in der Gruppe antwortet einer, der andere kann eh nicht, weil er kein Geld hat. Der nächste ignoriert uns sowieso die ganze Zeit. Und der übernächste, der muss erst seine Eltern fragen, obwohl er schon 28 ist. Was ist falsch mit euch? Growing up.

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0: Gott sei Dank geht es nicht nur mir so. Das ist absolut hot. Ich bin Marcel, hi, neuer geiler Hotter. Und ich habe es vorhin erwähnt, dass ich mit Freunden grundsätzlich nichts mehr plane, weil der eine eh keine Zeit hat, der nächste hat kein Geld, der dritte muss seine Mutter fragen, obwohl er schon volljährig ist. Und deswegen habe ich da irgendwie keinen Bock mehr drauf. Und Jana aus Lüneburg in Niedersachsen hat geschrieben, hey Marcel, bei uns ist das wirklich genauso. Sobald jemand in die Gruppe schreibt, wann habt ihr Zeit, antworten zwei Leute gar nicht. Einer kann erst in 6 Wochen und der Rest sagt, vielleicht am Ende passiert dann sowieso nichts mehr. Ich weiß nicht, vielleicht habt ihr eine andere Freundesgruppe, wo es komplett läuft. Wenn dem so ist, dann meldet euch doch gerne mal rein.
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auf hier, hier auf Absolut Hot, neuer geiler Hotter. Ich bin Marcel und will gar nicht so lange um den heißen Brei rumreden. Katy Perry, die hat jetzt Lust für euch ein bisschen zu singen, gibt's jetzt mit Watch It Burn. 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

Neuer geiler Hotter, das ist absolut hot. Ich bin Marcel und um kurz nach 16 Uhr, da geht's hier ab, Freunde. Habe ich hier für euch am Start. Das ist Neptunica mit What If. Jetzt gleich in Volllänge um kurz nach 16 Uhr.

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1: Ich habe nicht nur eine neue Woche für euch am Start, sondern auch eine neue Nummer. Marcel hier für euch am Start hier auf Absolut Hot. Wir haben 16 Uhr und Neptunica will ich euch jetzt nicht vorenthalten. Der gibt's mit What If.

Ich bin so erleichtert, Freunde. Das ist absolut hot. Marcel hier vor euch am Start. Und ich habe neulich eine Umfrage gemacht bei Instagram, weil ich echt ein bisschen Angst hatte. Ne? Kennt ihr das, wenn ihr so einen Kater vom Vorabend habt und der Kopf ist noch so benommen, so eine Matschbirne? Und so ging es mir die ganze letzte Woche. So, dann dachte ich mir, oje, irgendwas stimmt nicht. Dann habe ich das bei Instagram erzählt. Und wisst ihr, wie viele Leute geschrieben haben, hey, ist genauso bei mir, geht mir genauso, ich fühle das. Und dann habe ich herausgefunden, oder wir alle so im Kollektiv, es ist das Wetter. Ja, es ist einfach diese drückende Wärme, die aufs Gemüt schlägt, auf den Kopf, aufs Rechenzentrum und dann fühlt man sich manchmal so ein bisschen Matsch. Also, falls es euch auch so geht, ich lüge jetzt wirklich nicht. Ich glaube, ich habe auf meine Story 500-600 Antworten bekommen und die waren sich fast alle einig, hey, mir geht's aktuell genauso. Also, ihr und wir sind nicht allein.

Wir haben es Viertel nach vier hier auf Absolut Hot. Marcel hier am Start, hallöchen, neuer geiler Horter. Und einen DJ aus Frankreich, den gibt es jetzt. Das ist Ugel mit Moving to the Sun.

Neuer geiler Hotter, Marcel hier für euch auf Absolut Hot. Und Freunde, ich sage euch mal was, gestern am Sonntag war so ein bisschen Family Day bei uns. Und ich finde es immer ganz süß, ne, wenn so verschiedene Generationen zusammenkommen. Mein Opa, der wollte mir was zeigen und zwar hat der ganz tolle Bilder gemacht. Ja, und war richtig stolz auf seinem Smartphone und zeigt mir das so. Und immer, wenn er das nächste Bild zeigen wollte, hat er seinen Finger so angeleckt. Als würde man in der Zeitung oder im Buch so die nächste Seite aufschlagen. Da habe ich gesagt, Opa, du brauchst es nicht machen. Sagt er, ja, nee, er hat das schon immer so gemacht. Wenn er irgendwas weitergeblättert hat, dann ich so, komm, do it.

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Diesen Typen kann ich komplett verstehen. Das ist absolut hot. Ich bin Marcel, schön, dass ihr mit dabei seid. Hi. Und Harry Styles, den habe ich jetzt mit American Girls. Und es geht nicht einfach darum, dass er amerikanische Frauen toll findet. Seine drei besten Freunde haben nämlich geheiratet und dadurch hat er angefangen, über sein eigenes Leben nachzudenken. Während bei allen um ihn herum plötzlich Hochzeiten, Familienplanungen anstehen, fragt er sich, wann er selbst eigentlich bereit dafür ist. Und im Musikvideo spielt Harry einen Actionhelden und fährt sogar mit einem Auto unter einen explodierenden Truck hindurch. Müsst ihr euch auf jeden Fall mal anschauen. Ich fühle den Song auf allen Ebenen.

geiler Hotter. Wir haben es 16:45 hier auf Absolut Hot, Freunde. Egal, was ihr macht, wo ihr euch rumtreibt, wir begleiten euch natürlich hier deutschlandweit im Digitalradio. Oder falls ihr gerade irgendwie noch im Urlaub rumhängt oder so, dann hört ihr uns höchstwahrscheinlich weltweit über die kostenlose Absolut Radio App. Wer die nicht hat, gerne downloaden. Die gibt's im App oder Google Play Store.

Absolut Hot läuft bei euch und gleich gibt's eine Runde Glücksgefühle. Neue Nummer. Kurz nach 17 Uhr habe ich für euch James Hype mit Serotonin.

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1: Ich wurde schon so oft gefragt und die Antwort, sie ist so einfach. Wir haben 17 Uhr hier auf Absolut Hot. Ich bin Marcel, euer Mann für Social Media. Wenn sich rund um eure TikTok-Instagram-Profile was dreht, bin ich der richtige Ansprechpartner dafür. Bin ja selbst Content Creator. Und gleich, Freunde, da reden wir über ein Geheimnis und eine Sache, die ihr niemals machen dürft, sonst gehen eure Videos nie viral. Verzichtet ihr darauf, gehen sie durch die Decke. Um was es da genau geht, wir sprechen nach drei Hot Hits darüber. Jetzt gibt's James Hype für euch.

Fehler würde ich nie wieder machen, weil sonst die Instagram-Videos nicht viral gehen. Oder eben auch die TikTok-Videos. Das ist absolut hot. Ich bin Marcel, euer Mann für Social Media, selbst Content Creator. Und Freunde, ich werde oft gefragt so, hey, ich verstehe das nicht. Mein Video war so gut, ne, auf TikTok hatte das so und so viele Aufrufe. Bei Instagram gepostet, irgendwie gar keine. Sag ich, ja, was hast du denn gemacht? Ja, ich habe das Video halt runtergeladen in der App und habe es dann bei Instagram reingehauen. Zack, erster Fehler. Darf man nie machen, denn die Apps haben sogenannte Wasserzeichen. Also eine Konkurrenten-App erkennt sofort, ist das Video gedownloadet und wollen wir es jetzt oder willst du es jetzt auf dieser Seite ausspielen? Mein Tipp, dieses Video immer außerhalb von einer App drehen und dann auf die jeweiligen Plattformen hochladen. Ihr werdet sehen, das geht viraler.

Investition zahlt sich aus. Das ist ein altes, weises Sprichwort, was wirklich stimmt. Egal in was du investierst, du wirst positiv ernten. Das hat auch Bruno Mars gemerkt. Ne? Während seine Freunde damals alle feiern waren oder irgendwie spielen waren, hat er zu Hause Instrumente gelernt und mit seiner Stimme trainiert. Und heute füllt er die größten Arenen weltweit. Hier habt ihr ihn jetzt um 4:15 neuer geiler Hotter, das ist Bruno Mars mit On My Soul.

Alle Leute mit einer Dachgeschosswohnung, herzlichen Glückwunsch! Es wird ein bisschen kühler und ihr könnt wieder durchatmen. Das Einzige, was hot bleibt, ist unsere Playlist, genauso wie unsere Künstler. Das ist J-Lo zusammen mit David Guetta und Save Me Tonight.

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Vielleicht fühlt ihr euch ja jetzt angesprochen. Das ist absolut hot. Ich bin Marcel. Manche Menschen, die wirken nach außen total, ja, cool, kontrolliert und super brav. Aber sobald die Tür zugeht, kommt plötzlich die wilde Seite raus. Und genau darum geht's bei Animal von Cats eine. Ed Sheeran hat den Song mitgeschrieben. Er hörte ihren Hit Gnarly während einer Reise durch Mexiko. Und jetzt ist er zum Fan geworden. Na, bekommt ihr jetzt hier Cats Eye mit Animal.

Egal, ob ihr gerade auf dem Weg in den Feierabend seid, noch die Ferien genießt, im Urlaubsmodus, wie auch immer. Wir von Absolut Hot, Freunde, wir begleiten euch mit der hottesten Playlist. Das ist 5:15, neuer geiler Hotter. Dreht mal ganz laut auf jetzt. Marcel hier für euch am Start. Hi.

Neuer geiler Hotter, Marcel hier für euch am Start und wir feiern den Sommer, Freunde, zusammen mit David Puentes und Loi. Die volle Nummer habe ich gleich hier für euch um kurz nach 18 Uhr.

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4: Wir haben es 18 Uhr hier auf Absolut Hot. Ich bin Marcel. Schön, dass ihr mit dabei seid. Happy Monday wünsche ich euch. Und Loi und David Puentes, die danken dem Sommer für alles, ne? Für Erfahrungen, für Freundschaften, für vielleicht auch Trennungen. Es war auf jeden Fall ein geiler Sommer rückblickend. Golden Summer jetzt hier für euch auf Absolut Hot.

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1: Also eins muss man sagen, unsere Künstler haben Songs, die man schon hart relaten kann. Ne? Kennt ihr wahrscheinlich auch alle dieses Gefühl, wenn ihr die ganze Woche, und heute ist Montag, nur noch auf Freitag wartet, weil ihr genau wisst, wen ihr am Wochenende endlich wieder seht. Darum geht es nämlich bei Weekend von Medusa und Khalid. Die beiden erzählen nämlich von einer frischen Liebe, ja, für die unter der Woche kaum Zeit ist oder man lebt halt nicht im selben Ort. Ne? Also ein paar Tage noch abwarten, dann könnt ihr Schnucki, Hasi und Mausi Pupsi bald wiedersehen.

Neuer, geiler Hotter, Freunde. Das ist absolut hot und jetzt wird's feurig. Ne? Wir kriegen wirklich Temperament hier rein in die Playlist. Die Rede, die ist jetzt von DJ Goya, bekommt ihr jetzt mit Mi Chico. Für euch am Start ist euer Chico Marcel.

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Das ist die Nummer hier zu mir ins Studio. Das hat auch Ronja gemacht, ne? Hat mir eine Nachricht geschickt. Sie ist gerade mit ihrer Berghündin Luna in den italienischen Bergen und ist da gerade wandern. Hat uns aber im Ohr und im Kopf natürlich mit der kostenlosen Absolut-Radio-App. Ey, ganz viel Spaß. Ich hätte jetzt auch richtig Bock. Ich war neulich in Serbien wandern auf einem Berg. Ich sag's euch, ich hatte noch nie so einen Muskelkater im Arsch.

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0: Es gibt so Melodien, die bleiben einfach im Kopf und so geht's mir bei dieser Nummer die ganze Zeit, Freunde. Vielleicht euch ja auch. Das ist Flo mit Leak It. Für euch am Start ist Marcel. Hallöchen.
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Viertel vor sieben, hier auf Absolut Hot, neuer geiler Hotter. Ich bin Marcel, schön, dass ihr mit dabei seid. Ich hoffe, ihr habt einen Happy Monday, seid jetzt im Feierabend angekommen oder chillt einfach noch, weil ihr gerade noch Urlaub habt, wie auch immer. Wir begleiten euch jetzt hier mit der hottesten Playlist. Das ist Katy Perry.

Neuer, geiler, hotter. Das ist absolut hot, Freunde. Und falls ihr jetzt sagt, ey, irgendwie fallen mir gerade die Augen zu, weil Gründe, ne? Arbeit, wenig geschlafen. Es ist Montag, I don't know, mit Igel. Da stehen wir gleich wieder mal eine Runde auf. Der dreht gleich richtig auf hier an den Turntables. Das ist Move into the Sun. Die Nummer in voller Länge habe ich um kurz nach 19 Uhr hier für euch.

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1: Oliver Heldens, Kreider und The Young Punks mit AEIOU.

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Kreider und The Young Punks mit AEIOU. 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